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3: Samstag, den 5. September 2026. Guten Tag, liebe Zuhörer und Zuhörerinnen. Es ist pünktlich 14 Uhr nach 2 Minuten. Sie sind über die Wellen von Kanal FM, das Radio der neuen Generation. Also heute werden wir 60 Minuten, um Deutsch zu sprechen und deutsche Musik zu hören, verbringen. An der Technik Kiki Sosa, im Studio bin ich nicht allein. Olivier Kate und Egwatao Jato sind da. Ich selbst, Jan Dagbameso, zusammen werden wir die heutige Sendung animieren. Um alles anzufangen, hören wir einem schönen Lied zu.

0: Das war Fassade von Alicia Auer. Jetzt kommt das Programm. Liebe Zuhörer und Zuhörerinnen der Sprachsendung L'Allemand par la Radio, seien Sie herzlich willkommen bei der heutigen Sendung. Heute, wie oft, haben wir 7 Rubriken für Sie. Zuerst fangen wir mit der Rubrik Deutsch für die Anfänger an, gefolgt von der Rubrik Deutsch für die Fortgeschrittenen. Dann reden wir anders und kommt das Sprichwort der Woche. Danach DW Deutsch mit dem Deutschtrainer und wie sagt man auf Deutsch. Also gegen Ende haben Sie die Gelegenheit, uns anzurufen und am Spiel teilzunehmen. Dadurch können Sie interessante Preise gewinnen und Sie kommen uns von der Deutschen Botschaft und dem Verein Togo Hilfe e.V. und VDS. Wählen Sie einfach die 2 Nummern von Kanal FM 9086-3535 oder 9136-6375.
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0: Chers auditeurs et auditrices de l'émission L'Allemand par la Radio, bienvenue dans l'émission du jour. Après le morceau qui va suivre, nous débuterons avec Allemand pour débutants, suivi de l'allemand pour avancer. Après, nous parlerons autrement et viendra le proverbe de la semaine. Ensuite, écoutez et répétez, et comment dit-on en allemand? Et justement, vers la fin, l'antenne sera ouverte pour participer et gagner d'intéressants prix qui nous sont offerts par l'ambassade de l'Allemagne au Togo et les associations Togo Hilfe e.V. et Verein Deutsche Sprache e.V. 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

Das war phänomenal von Pietro Lombardi. Jetzt fangen wir mit der Rubrik Deutsch für die Anfänger an.

0: Das war Para Siempre für immer von Sarah Engels. Machen wir weiter mit Deutsch für die Fortgeschrittenen. Also Deutsch für die Fortgeschrittenen. Wir werden einen Text über Lachen ist gesund, oder? Über Tau.
1: Ja. Gut. Ich werde einen Text Großen über Lachen. Text.
0: Ja.
1: Also du und der Titel ist Lachen ist gesund. Lachen ist gesund. Also Lachen ist mehr als nur ein Ausdruck von Freude. Es hat tatsächlich positive Auswirkungen auf unsere Gesundheit. Wissenschaftliche Studien zeigen, dass Lachen das Immunsystem stärkt, Stresshormone abbaut und Endorphine freisetzt, die sogenannte Glückshormone. Diese sorgen für ein Gefühl des Wohlbefindens und können sogar Schmerzen lindern. Darüber hinaus wirkt sich Lachen positiv auf soziale Beziehungen aus. Gemeinsames Lachen schafft Verbindung und stärkt zwischenmenschliche Beziehungen oder Bindungen. In vielen Kulturen gilt Humor deshalb als wichtiger Bestandteil des Alltags und wirkt sogar in der Therapie eingesetzt. Man spricht dann von der sogenannten Lachtherapie. Auch körperlich profitieren wir von Lachen. Es aktiviert die Bauchmuskulatur, verbessert die Durchblutung und kann das Blutdruck senken. Manche Experten behaupten sogar, dass regelmäßiges Lachen die Lebenserwartung erhöhen kann. Danke.
0: Bitte, Ignatau. Jetzt werden wir ein paar Schlüsselwörter erklären.
1: Ja, danke.
0: Zuerst haben wir in dem Text die Stresshormone gelesen. Olivier, was ist die Bedeutung von die Stresshormone?
2: Also die Stresshormone bedeutet Hormone, ja, die bei Stress ausgeschüttet werden.
0: Okay.
2: Ich wiederhole bitte.
0: Ja.
2: Hormone, die bei Stress ausgeschüttet werden.
0: Zum Beispiel Cortisol. Mhm, genau.
1: Ja. Wir haben auch die Endorphine.
0: Ja.
1: Endorphine. Also das ist eine Hormone, das ist eine körpereigene Botenstoffe.

0: die Glücksgefühle auslösen und Schmerzen lindern. Das ist eine körpereigene Botenstoffe, die Glücksgefühle auslösen und Schmerzen lindern.
1: Okay. Danke, Olivier. Das Wohlbefinden.
2: Ja, das Wohlbefinden, bitte, bedeutet ein Zustand von Zufriedenheit und guter Verfassung. Ein Zustand von Zufriedenheit und guter Verfassung.
1: Danke.
0: Also, ja, wir haben auch lindern. Also lindern, das heißt etwas, zum Beispiel Schmerz, besonderes, abschwächen oder erträglicher machen. Das heißt, wenn man einen Schmerz hat, also kann lindern bedeutet, das Schmerz erträglicher machen. Danke.
1: Bitte, Olivier, die Verbundenheit.
2: Ja, die Verbundenheit ist ein Gefühl der Nähe und Zugehörigkeit zu anderen Menschen. Ein Gefühl der Nähe und Zugehörigkeit zu anderen Menschen. Ja,
0: danke.
2: Natürlich.
1: Was noch? Es gibt auch die Durchblutung. Die Durchblutung.
0: Also die Durchblutung ist der Blutfluss durch den Körper.
1: Okay. Ja. Die Lebenserwartung.
2: Ja, die Lebenserwartung ist die durchschnittliche Anzahl an Jahren, die ein Mensch voraussichtlich lebt. Ja, die durchschnittliche Anzahl an Jahren, die ein Mensch voraussichtlich lebt.
1: Danke, Olivier. Also, ich möchte wissen, meinen Sie, dass Lachen kann alles wirklich heilen oder nicht?
2: Ja, laut einem Psychologe, germanischer Psychologe, sein Name vergesse, sagte, zwei Höllen, zwei Heilen. Das heißt, wenn man miteinander spricht, das kann man lachen, man kann auch lachen dadurch, man kann lachen und die Probleme sind vergessen. Ja, und das war auch eine gute Therapie, die beschreiben in einem Roman.
1: Okay, ja. Zum Teil hast du recht.
0: Ja, ich kann
1: aber auch, was meinst du über Tao?
0: Ja, ich kann ihm auch zustimmen. Also das heißt, wenn man Kommunikation schon ist etwas.
1: Mhm.
0: Wenn man kommuniziert, ist schon etwas. Das heißt, man tauscht aus. Das ist es gibt einen Austausch zwischen Menschen. Mhm. Das ist schon gut. Wenn du alleine bist, und du sprichst nicht mit jemandem anderen, das ist schon ein Problem.
1: Ja,
0: und dann auch in der Kommunikation. Es gibt auch Lachen.
1: Ja.
0: Also das hilft, Menschen gesünder zu werden. Also das heißt, man hat das Moral sozusagen.
1: Ja.
0: Also das heißt, man ist nicht gestresst. Mhm. Es gibt keinen Stress. Oder wenn es keinen Stress gibt, dann kann man
1: Fühlt sich humorvoll und gute Laune.
2: Gute Laune,
0: Man kann auch gut schlafen, wenn man nach einer guten, sagen wir, Unterredung oder man kann gut leben, gut schlafen und sonst wird
1: alles geht besser.
2: Aber ich glaube, heutzutage es gibt nicht viele Psychologen. Okay, gibt es diese Arten von Psychologen, diese Therapie, diese Methode
1: behandelt,
2: schaffen?
0: Das Problem ist, in Afrika brauchen wir nicht unbedingt Psychologen.
1: Nicht in Afrika, sag in Togo.
0: Sagen wir in Togo, generell haben wir alles locker. Wir sind nicht so traurig. Auch wenn wir kein Geld haben. Manchmal muss man ein bisschen lachen.
1: Besonders Geld.
2: Besonders Geld.
0: Geldmangel. Aber es gibt auch Leute, die Geld haben und auch traurig sind. Und sie lachen nicht. Und lachen ist eine gute Sache.
1: Immer sind wir schlechte Laune.
0: Ja. man schlechter Laune ist, ist es nicht gut. Also in Togo besonders sind Leute ja trotz allen Problemen, sagen wir.
2: Wir sind überfordert mit Problemen.
1: Genau, ja, genau.
2: Man ist sehr überfordert mit Problemen. Und,
0: das ist nicht einfach, aber.
1: Mhm. Ja. Nicht einfach. Ja. Okay. Das war Deutsch für die Fortgeschrittenen. Wir meinen weiter nächstes Mal. Also, Kiki, Musik für uns bitte.

Gut, danke, Kiki. Das war Wenn Sie tanzt von Max Giesinger. Weiter mit Reden wir anders.

0: Wir reden mit den Wörtern das Kreuz, der Sattel, die Hand.
1: Sprichwort.
0: Reden wir anders.
1: Ah, okay.
0: Olivier, bitte.
2: Ja,
0: jemanden aufs Kreuz legen.
2: Ja, jemanden aufs Kreuz legen bedeutet auf Französisch anarquer quelqu'un. L'escroquer, le gruger. Alors, anders gesagt, jemanden betrügen. Beispiel, mit diesem Gebrauchtwagen hat der Händler mich gehörig aufs Kreuz gelegt. Mit diesem Gebrauchtwagen hat der Händler mich gehörig aufs Kreuz gelegt.
0: Danke.
1: Jemandem in den Sattel heben. Der Sattel, c'est la selle. La selle, quand il s'agit surtout du cheval ou bien de la moto. Jemandem in den Sattel heben, c'est aider quelqu'un à se mettre en selle, l'aider à se stabiliser. Voilà. Eh bien, anders gesagt, jemandem bei seinen Bemühungen unterstützen, jemanden bei seinen Bemühungen unterstützen. Eh bien, nous avons als Beispiel, er war bemüht, seinen Neffen mit Hilfe seiner guten Beziehungen in den Sattel zu heben. Ich nehme das wieder. Er war bemüht, seinen Neffen mit Hilfe seiner guten Beziehungen in den Sattel zu heben. Danke.
0: Bitte.
1: Hand umdrehen.
0: Die Hand.
2: Ja, die Hand. Plural, die Hände.
0: Hand umdrehen.
2: Ja, Hand umdrehen bedeutet an un tour de main, très rapide, anders gesagt, sehr schnell, überraschend schnell. Als Beispiel, er war im Hand umdrehen mit der Arbeit fertig. Er war im Hand umdrehen mit der Arbeit fertig.
0: Danke, das war Reden wir anders. Musik für uns, bitte.

0: Gut. Das war "Wenn sie tanzt" von Max Gesinger. Jetzt Sprichwort der Woche.
1: Wie lautet das heutige Sprichwort?
2: Wer hoch steigt, fällt tief. Wer hoch steigt, fällt tief. Plus on tombe de haut, plus dure est la chute. Plus on tombe de haut, plus dure est la chute. Steigen est un verbe en allemand qui veut dire monter ou prendre de la hauteur. De là découle l'expression auf etwas steigen pour désigner monter sur quelque chose. Voilà, auf etwas steigen veut dire monter sur quelque chose, comme auf das Fahrrad, auf das Pferd. Voilà, c'est des exemples pour désigner de monter sur un cheval ou monter sur un vélo. Et dans cela, on peut voir aussi aus dem Auto steigen. Aus dem Auto steigen. Et, ou bien aus dem Zug oder aus dem Flugzeug steigen. C'est-à-dire descendre d'une voiture, d'un train, d'un avion. Et pour désigner, pour dire descendre d'un vélo ou d'un cheval, on dit vom Fahrrad oder vom Pferd steigen. Et alors, le deuxième mot de la phrase proverbiale allemande, c'est fallen. C'est un verbe qui veut dire tomber. Voilà. Et tief veut dire profond. Tief veut dire profond. Le dernier mot de la phrase proverbiale allemande, c'est hoch, qui veut dire haut. Voilà, haut, être à une hauteur, et son contraire, c'est tief. Voilà.
0: Danke, Olivier. Das war das Sprichwort der Woche. Jetzt DW Deutsch mit dem Deutschtrainer.
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0: Olivier?
2: Ja.
0: Je n'en peux plus. Je suis fatigué. Je n'en peux plus. Je suis fatigué.
2: Ich kann nicht mehr. Ich bin sehr müde. Ich kann nicht mehr. Ich bin sehr müde.
0: Egbatao?
7: Ja.
0: Nous devons sourire régulièrement pour avoir une longue vie. Nous devons sourire régulièrement pour avoir une longue vie.
7: Wir müssen regelmäßig lächeln, um länger zu leben. Wir müssen regelmäßig lächeln, um länger zu leben.
2: Jeanne?
0: Ja.
2: Elle a été arnaquée à la frontière. Elle a été arnaquée à la frontière.
0: Sie wurde an der Grenze aufs Kreuz gelegt. Sie wurde an der Grenze aufs Kreuz gelegt. Das war, wie sagt man auf Deutsch?
8: Nicht schüchtern sein, nur anrufen, denn vielleicht lohnt es sich, man weiß ja nie.

Also mit diesem Leben möchte ich Soke Sojikofi Edem Ebert Achiatoga Anagono Isidore, also Isidore Gisela Gama und Sefako Utojo ein schönes Wochenende wünschen. Also wo immer ihr seid, also ich wünsche euch ein schönes Wochenende.

0: Oh, schon fertig? Wir haben doch angefangen, oder?
1: Ja, Nina, du hast recht. Die 60 Minuten sind schon vorbeigegangen. Also, waren im Studio Olivier Kate, Egbata Ojato, ich selbst, Jan Dagbame, an der Technik Kiki Sousa. Leben Sie wohl. Ciao, ciao.